0: Ja, da du Lüscher und bist, was ich jetzt höre, du weißt, ich habe mich nicht schon gefangen.
1: Ich
0: bin nicht gefangen. Ich bin nicht gefangen, ich bin nicht gefangen.

0: Das ist ein Graf Ralf.
1: Was soll das schon?
0: Ich fange dir einfach mal nach, komm.
1: Genau, ich denke, dann müssen wir das mit der Fahrt sein.

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0: Nee, das hat was noch dazu, das wo wir sind, auf 120 Süd, ne, er ist auf 120 Süd.
1: Ja, das ist ein bisschen zu viel, das haben wir jetzt mal so. Das ist ja das. Das ist auch so, ja. Und da kann man nachkommen.

0: Sonderkassen aus oder bei Kassenweise noch um den Zentrum aufgeklickt.
1: Ja, das ist ein guter Ausgang. Ich kann auch nicht mehr so lange sein, wo er jetzt noch ein bisschen. Das ist ein guter Ausgang.

0: geile Kölner vor. Das ist ein Treffen, wo man mit so einer Elbe fährt, dann ist es in Schweden, Berlin, wo man so früher das Feinkenk ist, oder wo man kennt, das ist in Schweden.
1: Und ich sag, diese ist das Ganze, wenn wir jetzt mit dieser Papa, die Kölner.
0: Das war auch nicht mit Russland, right?

0: Papa, also du bist gerade 100 bis zu 20 Linien, dass jemand in diesem Gesetz. Du bist gerade 5 bei 4
1: On sort 12 minutes 245.

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0: Und da kommt Regel, ich habe die Bürgerschaft schon wird ins Kämpfen gehabt. Du gehst erst recht dann Alarm, wenn du dran tust.
1: Du
0: gehst in
1: den Nach

0: Pues bueno, lo que voy con el de los tres de la fecha con dirección.
1: Ich habe das Gefühl, dass ich das nicht mehr so gut kann.